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Ui, ui, ui. Guten Morgen, Zürich. Hey, hey, hey. Wie geht's uns? Wie geht's uns an dem wunderschönen Mittwoch? Die Sonne ist draußen. Und ja, wir sind bereit, oder? Wir sind bereit, um den Tag anzugehen. This is coming up Indigenous Voices with me, Iso Sky Berry. Alright. Live out of Radio Laura 97.5, ja. Wir sind live hier heute Morgen. Und ja, der Tag hat schon ganz lustig angefangen für mich. Manchmal, oder, kommt man an sein Ziel, aber man hat den Schlüssel nicht. Oder man denkt, man hat den Schlüssel nicht. Aber ich bin hier, ich möchte euch daran erinnern, ihr habt den Schlüssel in euch, oder? Was auch immer ihr machen möchtet oder ihr fühlt euch gerufen, etwas in diese Welt zu bringen, ihr habt den Schlüssel in euch drin. Ja, einfach durchatmen und überlegen und ja, und manchmal kommt auch zur richtigen Zeit ja, Unterstützung. Danke vielmals, Radio Laura, for everyone that's here helping out. Merci, merci beaucoup. Ja, etwas Wichtiges für die Reise, ja, wenn man ja, den Weg des Künstlers angeht. Man muss wissen, es ist eine sehr energetische Sache, oder? Man muss mit sich selbst arbeiten, seine Unsicherheiten anschauen oder man muss auch sein Ego, ja, ganz, ganz viel. Und darüber werden wir heute ja, sprechen, über die Reise. Und ich habe einen Gast, ja, aber ich werde noch nicht allzu viel erzählen. Ja, aber ja, er kommt aus der Kunstszene, das ist wichtig, oder? Weil Kunst ist so unser Ding, ja, wir wollen eigentlich unsere Nachricht an die Welt oder möglichst ja, künstlerisch, kreativ rüberbringen und ja, ohne Gewalt. Und so ja, wünschen wir uns, dass die Welt sich dorthin entwickelt, dass wir miteinander reden können. Vielleicht können wir auch Dance-Battles haben, Sing-Battles, anstatt ja, mit Gewalt oder Unsinn durchzubringen. Okay, heute. Auch ein Teil ist Hip-Hop, ein Teil ist Reggae. Ich war ja am Sonntag im Dynamo. Dort fand von Hip-Hop Zoo Zürich, die haben den Black Milk nach Zürich geholt. Mit seiner Tour, er ist gerade auf Tour mit Ceremony, hat er seine Tour genannt. Er ist gerade mit ja, neuer Musik unterwegs. So yeah, we're gonna be having some new Hip-Hop Tunes. Also some coming up artists like Chris Siders. Ja, und ich habe den Maniac getroffen, das ist ein Zürcher Rapper. Okay, so we're also gonna have some Zürich-Deutsch Rapper Music here. Alright, that's enough. Wir machen weiter. Yes, alright. We're gonna tune in though with some reggae. Alright, this is Shining Star. Alright. By Eddie Lovett, Shining Star Zurich. You're the Shining Star, Riza.

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We not give up, we not give up, alright? Ja, wir geben nicht auf, das ist nicht auf dem Menü aufgeben, nein, im Leben. Also man kann, aber ja, es macht dann weniger Spaß. Ja, man muss einfach mitgehen, eben wie im Fluss, oder? Go with the flow. Nichts erzwingen. Ich glaube, wenn man das mal lernt, dass man nichts erzwingen sollte, dann wird das Leben schön. Alright, so this is Ja Mikes, alright? Down in the Well. Und das zweite Stück wird auch gleich von ihm sein. But yeah, just go a little bit more with Bottom of the Well, alright? Aber wir werden heute klettern, ja? Wir bleiben nicht unten, wir kommen hoch, oder? Ist Mittwoch und wir gehen hoch, hoch, hoch.

0: 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I'm a gypsy mama. Und ja, guten Morgen, guten Morgen. Ich habe da bei mir einen Gast.
1: Hallo.
0: Ja, innen. Alright, so ich habe da einen Gast. Er stellt sich gerade vor. Aber wir gehen jetzt einfach, ja, wie das Lied auch gesagt hat, der Gypsy-Teil von uns sind Gypsies. Wir wandern um die Welt, wir suchen. Und Kunst nimmt einem doch so für Reis. Und darum bin ich so froh, bist du da heute. Go on.
1: Merci für die Einladung, mega cool.
0: Bitte.
1: Ja, ich eben die Wanderung, ich lande dann immer bei der Kunst. Das ist etwas konstant. Oder auf jeden Fall der Prozess vom Herstellen von Kunst. Ja, und wie wir uns kennengelernt haben, ich mache seit etwa 3 Jahren bei einem Projekt mit, das heisst SILGE 253. Obwohl der Name ist auch irgendwie so mit der Zeit langsam problematisch, weil wir sind gar nicht mehr an dieser Location. Aber es hat eben dort angefangen. Und auf jeden Fall, es ist eine 3-tägige Angelegenheit. Es sind etwa 20 Künstler. Am ersten Tag tun wir alle Werke besprechen, alle Fragen beantworten. Und am zweiten Tag gibt es eine Auktion von den Werken. Und am dritten Tag gibt es einen Performance-Abend. Und es ist immer am Ende des Monats, immer der letzte Donnerstag des Monats. Und eben verschiedene Orte. Und ja, und du machst ja nächstes Mal mit. Das finde ich eben super cool. Und was,
0: oh wow.
1: Ja.
0: Oh wow. Ja, anscheinend. Also ich muss schauen. Wenn ich in der Schweiz bin, ja. If I am in Switzerland, like.
1: Okay,
0: for the
1: du weißt es nicht, oder?
0: Ich würde auch gerne, aber weißt du, eben als Gypsy, wandert, man weiß nie, wo man. Aber du weißt, ich möchte, und darum ist vielleicht auch super, bist du da, weil das ist so meine Dinge. Ich möchte Künstler an die Quelle führen. Und darum ist es so schön, weißt du, hört es doch heute. This is happening. Wann ist das nächste Mal? Haben wir das Datum schon gehört?
1: Ja, 29., 30., 31. Oktober. Und es wird im Selnau Straße 25 stattfinden.
0: Ja. Also, ihr hört, was für eine schöne Überraschung.
1: Ja.
0: Ihr könnt euch wirklich zeigen, oder? Wir brauchen Künstler nicht.
1: Ich finde, wieso, jeder muss selber wissen. Oder? Also wie. Ja, irgendwie ist es so. Also ich bin auch nicht 100% vom Tag in einer Künstlertätigkeit.
0: Aha.
1: Ich habe natürlich auch 1000 andere Tätigkeiten und so.
0: Oh.
1: Aber ich reise natürlich durch die Welt mit der Einstellung und überhaupt.
0: Hast du einen Künstlernamen? Weil ich bin nicht sicher, wir sind so deep
1: Nein,
0: into the name gegangen.
1: Nein, ich habe keinen Künstlernamen. Ich habe nur meinen eigenen Namen.
0: Milenko.
1: Ja. Lasic.
0: Milenko Lasic. So wie wir uns getroffen haben, eben, ich war ja an dem Event, an die Kunstausstellung im Art Spaces gewesen. Also mega, also für mich war es ein spezieller Abend gewesen, weil ich bin einfach angegangen, weil ich eingeladen worden bin vom Stefano. Oder, wo da auch eine Sendung hat bei Radio Lora und es kommt am 25. Oktober. Und er hat mich eingeladen und gesagt, ja, komm doch vorbei. Und ich so, alright, ja, ich interessiere mich so für eben Künstler und was machen und wo sind und eben die Reise. Ich möchte einfach die Leute, die eben sagen, ich bin ein Künstler und wie zeigt man das? Und dann bin ich dort hin und habe dich getroffen, Milenko. Und ich habe so viel gelacht, ich muss sagen, es ist ein lustiger Abend geworden. Und weißt du, so unerwartet. Es gibt einfach so Momente im Leben, die sind unerwartet und es öffnet sich so viel, eben wie jetzt auch. Oder? Man kann jetzt etwas zeigen.
1: Ja, im Sinne, was sich eben unterscheidet, man ist da, man hat da so keine Kriterien. Also im Sinne, wenn du etwas kannst mitnehmen und irgendwie dahinter stehen, dann bist du drinnen. Also wie so. Und wir haben da keine Kriterien in das. Außer eben, je nachdem, wo wir sind, es wandert ja jeden Monat in einen anderen Ausstellungsraum oder Ateliergemeinschaft. Und je nach Größe von den Räumlichkeiten müssen wir schon ein bisschen schauen, dass, irgendwie nicht, dass es noch drin Platz noch hat. Aber im Sinne, wer da kann mitmachen kann, das ist eben das Spezielle daran, dass da ist recht offen. Eben, ausser, also man muss schon irgendwie dabei sein, finde ich.
0: Ja. Und, also man muss wie eben jemanden treffen, jemanden kennen.
1: Hey, wie viele Leute tun uns irgendwie einfach per E-Mail oder, oder irgendwie Instagram oder all die Medien, die man kann erreichen kann. Und gewisse Leute melden sich an bei der letzten Veranstaltung für die nächste und so.
0: Ja.
1: Und gewisse Leute sagen, hey, ich habe irgendwie in 3 Monaten und dann schreibe ich es einfach auf.
0: Willst du die E-Mail-Adresse durchgeben? Und etwas, was Milenko mitgebracht hat heute Abend, hat gesagt, wir sollen das Telefon aufschalten. Und eigentlich will ich das schon lange, aber ich habe nicht mehr gewusst, wie das funktioniert. Und jetzt haben wir den Janika, der uns ausgeholfen hat. Also, meine Telefone sind offen. Vielleicht kann sich jemand anmelden, oder?
1: Ja, okay, sagen, jetzt musst du Nummer durchgeben und versuchen wir, ob es klappt.
0: Alright, komm, wir machen das. Alright, und die Nummer ist also +41, alright? Für alle, die aus dem Ausland anrufen, +41, wir sind in der Schweiz. Und dann geht's 44567242. Willst du es wiederholen?
1: Ich habe es nicht gemerkt. Aber ich habe noch mal die Nummer.
0: +41 44567242. Alright, try it out. Ruft mich an! Ja, okay.
1: Hey, ist nicht 00 am Schluss?
0: Nein. Ich bin mit dem Janik durchgegangen.
1: Okay, du weißt es.
0: Und alles ist gut. Also, wir machen jetzt mit Musik.
1: Tun wir
0: nochmal
1: Nummern sagen, bitte.
0: Also, ich sage es dir off-mic. Also, wir machen es off-mic.
1: Nein, ich wollte es mir so aufschreiben. Gewisse Leute haben sehr verpasst. Also, bitte.
0: Ihr seht, was ich meine. Also, +41 4456. Oh, jetzt wird es schwierig.
1: 5-6 und dann?
0: 7-2.
1: 7-2.
0: Oh, ja. Yes. 4-2.
1: 4-2.
0: 2.
1: Das stimmt im Fall nicht.
0: Doch. Alright, wir machen weiter mit Musik und ich kläre es mit Milenko ab. Wir haben, aber jetzt, wie wir da gerade auf Schweizerdeutsch sind, wir gehen weiter mit Schweizerdeutsch Rap. The Maniac ZH mit Statussymbol. Ich hoffe, ich habe seinen Namen richtig gesagt. Please forgive me. Pull up. Pull up. Turn this one up. Statussymbol.

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1: Yo. Yo. Alright. Genau. Diesen jungen Herrn habe ich getroffen am Hip-Hop-Zoo-Event in Zürich. Und ja, es hat wirklich Spass gemacht, die jungen Leute zu sehen. Ich sage jung. oder wie sie sich da zeigen, so an den Open Mics. Es ist so wichtig, oder? Dass, wie du jetzt auch dein Event, wo so, es ist offen. Einfach, ja, man muss nur den Mut haben, oder? Zum Ankommen.
2: Ja, ja, ja. Ja, stimmt. Das hat etwas. Es ist so eine Art Open Stage für Kunst. Und wir haben da wirklich alles, also alle möglichen Kategorien, alle Bekannte und überhaupt, also wie so im Sinne von, ich weiß nicht, die älteste Person ist selber schon irgendwie um die 80, die jüngste, der jüngste ist 12,
1: oh, so cool.
2: der Sohn von Stefano, oder, ja. Aber oder irgendwie, ja, das finde ich aber das Spannende, dass so eine Art Vielfalt sich irgendwie ermöglicht, oder? Und bekannte Künstler, Leute, die irgendwie, weiß nicht, im Leben drei Sachen gemacht haben, also wie so, ja. Und es ist auch eine spezielle Stimmung, weil es ist nicht eine Art Kunstraum, Galerie, Stimmung, sondern es ist eher so eine Art Klassenzimmer. Mhm. Man hilft sich irgendwie. Man ist nicht irgendwie, weiß nicht, wie so auf Konkurrenz oder auf irgendwelche Art. Irgendwie, ja. Das ist das Tolle daran.
1: Genau. Ich habe mit dem Künstler Maniac ZH, Zürich, wir haben ein kurzes Gespräch gehabt und er hat mir gesagt, er hat zum Beispiel Statussymbol geschrieben, wo er abstinent war. Habe ich noch spannend gefunden. Oder so, wie schreibt man, oder wie kommt man zu seiner Inspiration? Kommt es durch, eben, man ist abstinent, man ist so voll im Fokus. Oder ist man, ja, man nimmt vielleicht Pflanzenmedizin, Psychedelics und kreiert von dem Ort. Sagt ihr das etwas?
2: Mir sagt einiges.
1: Ja.
2: Mir sagt irgendwie, nur irgendwie so, ein junger Mann irgendwie auf Abstinenz. Irgendwie. Also jetzt wollte ich auch wissen, wie alt ist der eigentlich.
1: Ja.
2: Also ich meine, wenn er findet, so, er ist irgendwie 16.
1: Ja.
2: So, also es gibt ja natürlich alles. Irgendwie, aber wie so, ey, ich finde es cool. Ja, ich kann jedem irgendwie so eine Art Auszeit empfehlen.
1: Ja.
2: Also ja. Aber ich finde so, der kreative Prozess hat eigentlich irgendwie gar nicht mit dem zu tun. Also
1: ja.
2: Wie so, ja.
1: Nicht. Also ich bin ja, ich komme jetzt so als, ich habe ja die Show Coming Up Indigenous Voices genannt, weil ich von dieser Stelle komme, finde ich, wo ja, wir Indigenen, wir wissen oder wir haben, also Kunst und Pflanzenmedizin, gewisse Sachen kann man gar nicht erreichen, teilweise, ohne.
2: Oh je, yeah, je. Yeah.
1: Oder? Also, darum ist das für mich ein wichtiges Thema, weißt du, so gerade eben so in der Künstlerszene, ja, wie geht man mit dem um, oder? Weil teilweise oder, kann man es dann exzessiv machen und dann eben ist man dann vielleicht gar nicht inspiriert und geht einfach so mit Mainstream mit.
2: Ja, ja, ja. Ich weiß nicht, jedem das seine und
1: ja.
2: So.
1: Ja.
2: Also, aber ich finde Pflanzen schon mega etwas Spannendes und auch Basis von allem, also vor allem von ganz vielen Sachen, wo wir natürlich, also irgendwie, wir sind wie irgendwelche junge Kids von der Pflanze. Also wenn man schon, wie wird so
1: ja,
2: mit
1: ja,
2: schauen
1: ja,
2: und
1: genau.
2: So. Ja, also
1: ja.
2: Und ja, es hat immer Parallelen.
1: Mhm.
2: Also es, natürlich.
1: Ja. Wir machen weiter. Mit dem Maniac ZH. Neue Lieder. Ich finde Musik, also egal, oder alles, was Kunst ist, finde ich einfach wow. Muss ich ehrlich sagen, ich komme von dem Ort, wo ich sage, du hast etwas kreiert. Das ist mega. Weißt du, nur schon das, und dann, weißt, oder es gibt dann Leute, die dann schon bewerten wollen, oh, das kommt in das 10 über. Aber ich finde einfach, wir sind einfach da, zum kreieren.
2: Oh, das finde ich auch, das hast du richtig gesagt. Ja, so, ey, schon mal etwas herstellen oder irgendwie realisieren und so, ey, mega Schritt. So, nachher kann man es ja irgendwie urteilen.
1: Und eben, so, nachher kommt so das. Alright. Aber macht weiter, das ist neue Lieder. Enjoy.
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0: Maniac am Mic. Yes. Also, I love his flow. Ich muss sagen, ich mag seinen Flow. Und eben, ich gehe ja auch an die Open Mics und das ist immer so ein Reality-Check. Dann merkt man, ups, ja, ich bin noch nicht, oder, wo ich sein möchte. Und oder bei diesen Hip-Hop, Cypher oder Battles, da muss man schon mit seinem ganzen Ego hingehen. Und deshalb ist Hip-Hop interessant für mich als Künstlerin oder ja, auch ja, hier im Radio, weil es boostet, oder? Wir sind wirklich hier in Musiktherapie, ja, this is Music Therapy. Like, the music, or I like to call it the Muse World, should boost you, all right? You're on your journey, so you always have to know which medicine do I need right now. And right now I feel like I need that hip hop, like, you know, energy vibe, like where you're just like boom, you know, like a man with audacity. As Chris Sidis was saying, I'm gonna play him too, because at that milk, black milk, sorry, I have to ease myself. I am nervous. At the Black Milk Ceremony concert, right, in Dynamo, I met really some really cool, to me, cool artists doing them thing. I'm amazed. So you go into these circles and then you should, like, you know, oh, I'm on the mic, and I realize I'm still too shy. Like, manchmal ist die Scheu noch da, oder?
1: Ja, gehört dazu, ey.
0: Ja.
1: Ja.
0: Okay, but I'm gonna play you, exactly, Black Milk. Like, I was amazed by the whole concept. I was really looking at the concept, oder das Konzept. Er hat sich auf der Bühne, hat er auch, weißt du, war er hinter den Computern, er hat sich wie selbst dadurch, ja, durch seine Show gebracht. Es war sehr spannend, es war so wie raw, oder zu sehen, ah, wie wird etwas von Anfang an gemacht, oder? Weil manchmal sieht man das fertige Produkt und denkt, oh, aber ja, jeder fängt an, oder? Mit einem Schritt, einem Beat. So, yeah, we're gonna play Black Milk. Feel something. Feel something, heal something. Und es ist wirklich schön in der Musik zu hören oder wo die Musik jetzt hingeht, wo man auch von Heilung sprechen kann, weil ja, viele oder vieles ist nicht so schön und Kunst heilt. That's all I can say. Art saves your life.
2: I'm just here to try to make them feel something, heal something. I'm just here to try to bring the medicine.

yes, yes. This is Slum Village Reunion, J Dilla and Black Milk produced this one. Ja, also, oder es gibt so vieles, wo man sich finden kann, wenn man Musik liebt. Oder vielleicht bist du eben mehr der Beatmacher, vielleicht.

0: Eben bist du mehr, die dann tanzt oder du singst. Also es gibt so viel, wo man, wenn man die Musik liebt und braucht, da kann man auch arbeiten. Manchmal, oder? Denkt man sieht es von außen und denkt, ah, oh, nicht ich. Aber ja,
1: Oh
0: why
1: ja,
0: not
1: das
0: you?
1: sind mega schöne Momente. Wenn man sich wie selber nicht erkennt, bei etwas, was man früher oder so hergestellt hat, finde ich genial. Es kann super positiv oder überraschend positiv oder überraschend negativ sein oder was auch immer. Ja, das ist auch cool. Ja. Und jetzt hast du mich wie so ein bisschen challenged,
0: Oh
1: oder?
0: yes.
1: Du hast mir so sag mal, ein Werk von
0: Oh
1: dir
0: ja.
1: gehe und gefunden, ich sollte irgendetwas darüber erzählen.
0: Ja, er ist der Experte.
1: Ja, genau, voll zum Experten ernannt. Ich habe das eigentlich nie auf die Art müssen machen, oder? Also
0: Ja.
1: meistens so über eigene Sachen oder so teilweise über andere. Aber ich habe das schon, weißt du, also wie so wichtig ist, ich bin wirklich schockiert gewesen von dieser Challenge. Und dann hast du mir da etwas jetzt von mir so
0: am challenging
1: A6-Format,
0: him, good. On a Wednesday.
1: multimedial. Also, wie so, ich habe das Gefühl, du hast auch da Sachen, wie verschiedene Sachen gesammelt, dann auf ein Blatt drauf aufgeklappt und vorher noch etwas aufs Blatt gemalt und irgendwie arrangiert. Und was eben noch lustig ist, da ist ja noch mehr von diesen Sachen. Also dein Notizheft ist voll von so. Und was eben speziell bei dieser Zeichnung jetzt ist, dass sie eben die aufgeklappte Sache, die du irgendwo rumgefunden hast. Genau. Das mache ich auch immer
0: Also die
1: wieder.
0: aufgeklebten
1: Ja.
0: Sachen, die kann man sagen, das sind Tannenzapfen. Ich
1: Ja,
0: musste
1: aber nicht nur.
0: Tannenzapfen, also
1: Ja,
0: ich
1: es hat auch einen
0: durfte
1: roten Faden
0: Tannenzapfen
1: und dann
0: sammeln.
1: irgendwie da irgendwie das Ding, das man kann klappen.
0: Ja.
1: Aber das finde ich noch lustig. Es hat die Zeichnung, da hat wie so einen Vorhang.
0: Ja.
1: Oder? Finde ich auch cool.
0: Ja.
1: Und hinter dem Vorhang sind ist eben die Federn. Finde ich noch spannend. Ja.
0: Ja.
1: Yeah.
0: Also
1: Also.
0: er hat wirklich recht, das sind alles
1: Und
0: Sachen,
1: was
0: die ich
1: ich cool
0: gesammelt habe.
1: finde, so Sachen sind eben größer,
0: Ja.
1: irgendwie besser. Und
0: Ja.
1: ich bin auch, ich finde nicht unbedingt, dass man immer alles
0: Ja.
1: muss größer machen, aber irgendwie,
0: Das ist
1: ja.
0: wirklich so ein Demo gewesen. Das ist das allererste Exemplar gewesen.
1: Ja.
0: Aber du lässt etwas aus. Eigentlich habe ich gedacht, das könnte man so als Karte für, weißt du, Radio Lora.
1: Ah, postkartenmäßig.
0: Ja, like a postcard.
1: Ja, klar. Oh ja,
0: Hey.
1: oh ja.
0: Ich habe so ein Werbedings für Radio Lora gemacht. So könnt, like it could be a postcard.
1: Ja, coole Idee. Also gerade Vorschlag. Gerade Vorstandssitzung, gerade
0: Ja.
1: go
0: Ja.
1: Idee durch.
0: Also Leute da, wenn ihr eben wollt lernen, wie man so eine Postkarte
1: Ja, oder
0: bastelt.
1: wenn ihr bei dem Event, das ich mache, wollt mitmachen
0: Oh
1: Ende
0: ja.
1: Monat. Und was ist schon wieder die Nummer?
0: Genau. Weil wir haben noch kein
1: Weißt du, ich
0: Telefon
1: kann die Nummer.
0: erhalten.
1: Ich kann die Nummer. Weißt du, was die Nummer ist schon?
0: Was? Willst du es durchgehen?
1: 044
0: Ja.
1: Lora 22.
0: Oh.
1: Oder? Das 567 irgendwie heisst
0: Ja.
1: eigentlich Lora auf der
0: Oh,
1: Ding, oder?
0: schau
1: Ja,
0: mal.
1: alter Hase, oder?
0: Oh, das kann ich
1: Nur
0: mir wahrscheinlich besser
1: Mini-Nummer,
0: behalten.
1: ich habe ja Live-Nummer bei mir gespeichert,
0: Also, ihr
1: oder?
0: habt es gehört. Läutet uns an. Ja, ihr könnt euch direkt anmelden heute bei Milenko und dann sind ihr dabei.
1: 2-2 ist am Schluss,
0: Ja,
1: oder?
0: zwei, zwei am
1: Und dann
0: Schluss.
1: eben, wenn man das so anschaut, Laura, L ist 5,
0: Ja.
1: 5,
0: Hast du Ma Bist du auch noch Mathematiker?
1: so Hobby-Mathematiker.
0: Alright. Ja, nein, läutet an. Gell, der Event vom
1: Genau,
0: 29.
1: 30. 31. im
0: Oktober.
1: Selnau-Haus an der Selnau-Straße
0: Genau. Und auch
1: 25.
0: wenn ihr nicht unbedingt wollt ausstellen oder performen, einfach auch go schauen und zeigen, like, show your local artists some love, ich glaube, ja, like, show them love.
1: Ja. Und was ist die Nummer schon wieder? 044?
0: Okay, wir gehen es noch einmal durch. Es ist plus 41, also das Plus ist für 00. Genau. Und dann haben wir 4 4 5 6 7 2 4 2 2. Läutet an, bitte. Der Milenko würde sich sehr freuen. Und ich mich natürlich auch für eine Anmeldung. Und auch sonst nur zum Hallo sagen. Und vielleicht habt ihr einen Musikwunsch. Weißt, vielleicht gibt es etwas, das ich nicht spiele und du möchtest es unbedingt hören. I am here. Just call. Call us. Alright. Wir machen weiter.
1: Also zum Mitmachen natürlich.
0: Ja, ja. But wir machen jetzt weiter mit dem Young Artist, L.A. Chris Sidus. I love my friends. Alright, love your art, friends. Come true.

0: Pencil.
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2: Yes, hello. Mothership is here. In Zürich, Radio Lora 97.5. Yes, welcome. Milenko ist da bei mir.
3: Genau, immer noch in der Expertenrolle.
2: Oh ja.
3: Genau. Ja, ich finde, du machst eine wirklich interessante Sache, weil da vor allem gefällt mir das Reliefmäßige, dass da immer irgendwie, dass es nicht flach bleibt. Mhm. In, was meistens so, das finde ich noch mega spannend. Auch mit dem Blatt, wo jetzt das so zufällig reingeht ist. Mhm. Es hat wie mehrere Layers, mehrere wie sagen wir, Schichten und so. Das gefällt mir irgendwie. Und es ist auch so wie abgeschlossen. Also weißt du, so eine Stadt, es kann alleine Stadt, also im, so meine ich es abgeschlossen im Sinne, es kann wirklich präsentiert werden.
2: Ja. Eben, ich bin, weißt du, mich interessiert halt auch noch das Thema Recycling und eben, wie viel Abfall, ja, habe ich eigentlich, weißt, oder hinterlasse ich auf der Welt. Und gewisse Sachen, zum Beispiel auch die Pistazien, wie sagt man,
3: Schale.
2: Ja. Pistazienschalen. Die haben eben jetzt dann halt so, ja, umfunktioniert. So
3: hey, ehrlich gesagt, ich habe sie nicht so gelesen. Also irgendwie, ich habe das gar nicht als Pistazie gesehen. Ich habe das mich so als irgendwie so etwas eben wie steinmäßiges natürlich.
2: Oh. Ja, ich habe sie natürlich übermalt. I love it. Dass du, und es ist so lustig bei der Kunst, dass jeder dann etwas anderes sieht, oder?
3: Ja, ja. Und doch schauen wir da irgendwie das Gleiche an.
2: Ja,
3: ey, das ist super. Also ich würde jetzt eins von denen mitnehmen. Wenn du jetzt mitmachst, das ist schon mega spannend.
2: Nein, und unbedingt. Weißt du, ich habe gedacht, vielleicht wäre es spannend. Weißt du, ich könnte es wie anlegen. Das wäre so wie, ich stelle es an und dann können die Leute durchgehen und sagen, okay, this one. Weil an deinem Event, man kann seine Sachen natürlich verkaufen.
3: Ja, genau. Na, jetzt kommt es auch Auktion. Ja. Aber irgendwie nicht, wie man das sich so vorstellt, von einer Auktion.
2: Kannst du uns erzählen, wie die Auktion geht? Vielleicht, das wäre vielleicht, weil manchmal brauchen die Leute auch so ein bisschen Competition. Nur so mitmachen aus Spass fällt vielen teilweise schwer. Ich bin jemand, ich muss Sachen, ich habe gelernt, oder?
3: Aber es hat zum Teil keine Logik. Es hat keine Logik.
2: Aber gewisse Leute brauchen manchmal, weißt du, I maybe can make some money.
3: Ja, yeah, okay. Also es gibt eine Auktion, aber es ist eine Art Endspiel.
2: Ja,
3: also wie so, es sind nicht teure Sachen, das ist auch eine Idee vom Ganzen.
2: Ja,
3: So, und das hat eben keine Logik.
2: Ja.
3: Es hat wie wirklich null Logik.
2: Ja.
3: Es hat gar nichts zu tun.
2: Ja.
3: Im Sinne, dass sich gewisse Sachen verkauft, wo man nicht denkt oder überhaupt oder so. Und das hat eben als ein Witz angefangen. Also die ganze Auktion hat eigentlich so angefangen, dass wir in der Atelier-Gemeinschaft den Apero wollen machen und nachher habe ich gedacht, hey, nicht schon wieder ein langweiliges Apero, machen wir eine Auktion, jeder sollte etwas mitnehmen, dann machen wir ein Spiel, das Auktion heisst. Und so hat das angefangen.
2: Ja.
3: Und dann, eben so eine Auktion ist eigentlich auch so eine Art ein Happening eigentlich. Und wie so, ey, wenn du deine Sachen nicht willst verkaufen, aber trotzdem zeigen, oder? Kannst du irgendwie so einen absurd hohe Preis setzen, oder? Und dann wird es einfach nicht verkauft. Oder?
2: Eben darum habe ich gedacht, ich stelle einfach mein Büchli aus und ich sehe, weil irgendwie sie wachsen einem so ein bisschen wie ans Herz, oder? Die Sachen, die man kreiert.
3: Was tun wir versteigern? Weil das muss eben auch sein, auch wenn es ein Witz ist, oder?
2: Also was wird...
3: Also wenn das Ganze... Genau, und es gibt in der Regel ein Werk pro Künstler. Aber
2: so
3: du kannst das als ein Werk anschauen. Also
2: oh
3: das
2: mein
3: Büchli
2: Gott,
3: ist,
2: nein. Glaub,
3: du kannst zum Beispiel das Büchli irgendwie Blätter zählen und dann irgendwie pro Blatt
2: 1 Million.
3: Ja, okay. Oder
2: eine Million. Ja.
3: Ja, dann Billion. Ich will schon dann
2: oh
3: schon.
2: Ja, 1 Billion. Okay,
3: also
2: okay.
3: 1 Milliarde.
2: Oh mein Gott. Okay, ich könnte es für 1 Billion, ja. I think.
3: Nein, für irgendwie 60 Milliarden. Ne?
2: Ja, doch, also ihr seht, ja. Ich könnte es Wir machen da kurz weiter mit Musik again. This is Black Milk with BJ the Chicago Kid and Chris Solar. 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
2: Yo, yo, Milenko, unsere Zeit geht langsam, langsam zu Ende hier für heute. Ja, wir haben knapp noch 10 Minuten. Ja, wollen wir vom Bleistift reden?
3: Hey, was Bleistift eben, wie gesagt, ist eine tolle Sache. Klassik, oder? Und braucht so wenig, dass man anfängt.
2: Ja.
3: Und es ist eine Freude, damit etwas zu machen.
2: Ja.
3: Wie soll er Hut ab für Bleistift?
2: Also, gibt es noch etwas, wo man wissen, wie dich erreichen? Like, tell us social medias. And
3: hey, Milenko einfach. Zürich.
2: Mhm. Das ist die Webseite.
3: Okay. Ich kann alles. Nein.
2: Give us something.
3: Ich meine es natürlich ironisch. Ja, man erreicht mich schon.
2: Ja, okay. Ah, okay. Erst auf Instagram.
3: Ja, auch. Also irgendwie. Ja. Auf Google suche ich auch.
2: Einfach eben, falls sich jemand anmelden möchte. Ich glaube, wir haben noch kein Telefonat. Niemand läutet uns an. Alright, Milenko.
3: Ja, ey, danke schön. Das war wirklich toll, wieder mal in Lora zu sein.
2: Oh, schön.
3: Letztes Mal vor irgendwie 100 Jahren.
2: Ja. Nice. Und was hörst du so gerne? Was könnte ich für dich spielen, bevor du gehst?
3: Ah, ich höre alles mega gerne. Also ich habe im Moment nichts.
2: Hast du nicht ein Lied, wo gerade so, that's on my mind?
3: Nein, kein Lied. Aber ich habe wieder mal diesen, ich glaube, Robert Mayer entdeckt, sein Techno-Typ. Aber ich weiß nicht, welches Lied.
2: Ja.
3: Irgendwie, aber gewisse, also ich weiß auch nicht, mir gefällt wieder dieses so
2: Techno.
3: Ja, aber nicht wirklich, ziemlich so sphärisch und so irgendwie und keine Ahnung. Also nicht, dass ich das nur, aber ich habe es wieder entdeckt.
2: Sein Name, because gestern, for the next time. Irgendwie. What's his name?
3: Robert Mayer, glaube ich.
2: Robert Mayer. Oder?
3: Ja, genau.
2: Alright.
3: Also er ist big,
2: Techno ist interessant, Techno ist fun. Manchmal muss man so aus dem Kopf und einfach, just rave.
3: Yeah.
2: Just dance.
3: Yeah.
2: Just dance. Alright. Ich möchte noch ein paar Shoutouts machen. Natürlich an Milenko. Thank you.
3: Thank you.
2: Dass du dir die Zeit genommen hast heute. Und ich möchte auch Dynamo Danke sagen, wo ich immer wieder einfach kann tanzen. Ich merke eben so, wenn man auf dieser Reise ist, sagen wir jetzt als Künstlerin, und dann merkt man, ich muss eigentlich all die Sachen lernen, aber man muss wie so das Zuhause finden, oder? Wo kann ich gut tanzen? Wo kann ich gut zeigen? Wo kann ich Leute treffen, die einfach auf einem ähnlichen Vibe sind? Weißt? Weil ich denke, wir denken schon ein bisschen anders. Und manchmal wird man speziell angesehen, wenn man denkt, nein, ich will eigentlich malen als Beruf. Und nicht eben vielleicht etwas anderes machen. Ich merke teilweise immer noch ein Kampf ist, dass das nicht einfach
3: ist. Alles.
2: Right. Alright. Dynamo, Hip-Hop-Zoo, super Event gewesen. Auch Annas Fingerfood, Essen ist sehr wichtig. Essen gut. Essen natürlich. Indigenous Voices, oder? Coming Up Indigenous Voices möchte euch wirklich ermuntern, einfach gut zu euch sein. Liebt euch, kreiert. Und habt Spass. Also ich glaube, Humor nicht allzu ernst nehmen, oder?
3: Yeah.
2: Let me
3: see.
2: Alright. Noch ein Lied. Alright. Zurich. Ich werde jetzt aufhören zu reden und noch 2-3 Stücke spielen. Later, yeah? Radio Lore 97.5 is here. Ja. Bis zum nächsten Mal.

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2: Hallo zusammen, ihr hört das feministische Info auf Radio Lora 97,5 MHz.
3: Okay. Ah. Ich dachte die ganze Zeit, dass es läuft, aber es hat nicht geklappt, aber wir sind jetzt live. Ich denke, wir fangen einfach nochmal von vorne an.
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3: 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Okay, hallo und willkommen zur feministischen Infosendung. Ich hoffe, dass ihr mich jetzt hört am Radio. Ja, wir haben viel für euch vorbereitet. Wir haben Interviews geführt und waren an Veranstaltungen unterwegs. Und so hört ihr heute im Fokus eine Reportage über die Veranstaltung Girls Empower Girls, die am Samstag vor einer Woche im Dynamo stattgefunden hat. Girls Empower Girls ist ein Event für MINTA, das heißt für Mädchen inter, non-binär und agender Jugendliche. Und dieser Event findet jedes Jahr statt mit zahlreichen Workshops, Ständen und Essen. In den Kurznews berichten wir über die Präsidentschaftswahlen in Brasilien und Marokko sowie über die Schulstreiks nicht in Frankreich, sondern in Libyen. Und zu guter Letzt hört ihr einen Ausschnitt aus unserem Interview, das wir mit der feministischen Punkband Pussy Riot geführt haben. Also bleibt dran und steigen wir gleich gemeinsam ein mit ein wenig Musik. Ja, wir hören... Oh, Französisch. 40% von Aya Nakamura.

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1: Am gestrigen Sonntag, dem 4. Oktober, fand in Brasilien die erste Runde der Präsidentschaftswahl statt. Überraschend liegt Präsidentschaftskandidat Flavio Bolsonaro gegenüber dem aktuellen Präsident Lula da Silva vorne. Flavio Bolsonaro ist der Sohn des ehemaligen rechtsextremen Präsidenten Jair Bolsonaro, der aktuell noch im Knast sitzt wegen eines Putschversuches. Wer am Schluss regiert, ist zwar noch nicht klar, die Stichwahl findet erst am 25. Oktober statt, aber Fakt ist, dass in Brasiliens Geschichte noch nie ein Kandidat die Stichwahl gewonnen hat, der im ersten Wahlgang verloren hatte. Diese Wahl spiegelt einen allgemeinen Rechtsrutsch lateinamerikanischer Regierungen wider. In Argentinien regiert Javier Milei, in Chile José Antonio Kast und auch Bolivien, Peru, Ecuador, Paraguay und Kolumbien werden von rechten oder konservativen Präsidenten geführt. An all diesen Orten gibt es aber auch Widerstand gegen die rechte Politik. In Kolumbien ist ein landesweiter Streik gegen die Regierung in Vorbereitung. Er soll im November stattfinden und wird vom Gewerkschaftsdachverband CUT und der Bildungsgewerkschaft FECODE organisiert. Ihr Ziel ist es, Arbeitsrechte, öffentliche Versorgungsleistungen sowie soziale Reformen zu verteidigen und die Wiederaufnahme der Friedenspolitik zu fordern. Das schreibt das Nachrichtenportal Amerika 21. In Argentinien findet aktuell ein dreitägiger Streik an den Universitäten statt, als Protest gegen die Unterfinanzierung. Und wahrscheinlich am wichtigsten für uns hier bei der feministischen Redaktion vom 10. bis zum 12. Oktober findet in Argentinien zum 39. Mal der feministische Kongress statt, der Encuentro Plurinacional de Mujeres, Lesbianas, Trans, Travestis, Bisexuales, Intersexuales y No Binaries. Und das Beste daran ist, eine Delegation von Radio ist vor Ort und wird auch für uns berichten. Also bleibt gespannt.
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1: Auch in Marokko wurde gewählt, und zwar zum ersten Mal eine weibliche Premierministerin. Sie heißt Fatima Essahra El Mansouri und war bisher die Bürgermeisterin von Marrakesch. Sie gehört der konservativen Partei der Authentizität und Modernität, auch als PAM bekannt, an, welche bei den Wahlen auch die meisten Sitze gewonnen hat. Die Wahlbeteiligung war jedoch eine der tiefsten, gerade bei jungen Leuten. Nur ungefähr 22% haben abgestimmt. Dafür gibt es viele mögliche Gründe. Der Newsletter What Happened This Week listet folgende auf. Vielleicht aus Solidarität mit Palästina. Unter der bisherigen Regierung hatten Marokko und Israel vereinbart, Botschaften in den jeweiligen Ländern zu eröffnen. Vielleicht, weil etwa ein Drittel der jungen MarokkanerInnen arbeitslos ist, oder vielleicht wegen der Proteste der Generation Z im letzten Jahr, die mit Polizeigewalt beantwortet wurden. Oder vielleicht aus einer Mischung dieser Gründe. Marokko ist eine konstitutionelle Monarchie. Die meiste politische Macht liegt dabei aber immer noch beim König. Marokkos linke Allianz hat den Verdacht geäußert, dass Wahlrechtsverletzungen aufgetreten sein könnten, und sie hat nun Beschwerde eingelegt.
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1: Wahrscheinlich habt ihr inzwischen von den SchülerInnen-Streiks in Frankreich mitbekommen. Aber nicht nur in Frankreichs Schulen wird gestreikt, sondern auch in Libyen. Seit dem 13. September protestieren Lehrpersonen gegen die schlechten Arbeitsbedingungen, die vor allem aus der Unterfinanzierung im Bildungsbereich resultieren. Infrastruktur und Material fehlen oder sind stark beschädigt, und meistens sind es die Eltern oder die Angestellten an den Schulen, die die Kosten dafür tragen müssen. Gleichzeitig steigen andere Kosten, zum Beispiel für Essen. Am Sonntag drohten mehrere libysche Gewerkschaften aus anderen Branchen damit, sich dem Streik anzuschließen, sollte die Regierung keine Gespräche zur Bewältigung der Lebenshaltungskostenkrise aufnehmen, wie Al Jazeera berichtet. So viel zu den Kurznews heute. Wir machen weiter mit ein wenig Musik, bevor wir dann zu unserer Reportage kommen.

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0: 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Du hörst die feministische Infosendung auf Radio Lora 97,5 MHz und wir kommen nun zu unserem Fokus von heute. Wir haben eine kleine Reportage zusammengeschnitten von der Veranstaltung Girls Empower Girls, die am Samstag vor einer Woche im Dynamo in Zürich stattgefunden hat. Es war ein Event für MINTA, also Mädchen, Inter, Non-Binär, Agender, Jugendliche. Und wir durften vor Ort dabei sein mit unserem Stand, durften bei den Workshops mitmachen und beobachten und wir durften mit den Kids reden und das war sicher auch das Highlight von diesem Tag.
2: Ich zähle auf drei. Okay, eins, zwei und go! Der Stein, Papier, ja! Und jetzt werden wir, wenn wir verloren haben, sind wir den größten Fan. Ja. Hier gibt es eine Gewinnerin. Wer spielt gegen sie? Hier gibt es eine Gewinnerin, ja.
0: Ungefähr 50 Mädchen und genderqueere Jugendliche spielen Schere, Stein, Papier. Das Konzept, die Verliererin eines Battles wird jeweils zum Fan der Gewinnerin. Die Gewinnerin spielt ihrerseits gegen die Gewinnerin eines anderen Battles. Das geht weiter so bis zum großen Finale. Wir sind im Jugendzentrum Dynamo in Zürich. Radia, die feministische Redaktion vom Radio Lora, wurde zum Girls Empower Girls Event eingeladen. An diesem Tag gibt es ein vollgepacktes Programm nur für MINTA. Das sind Mädchen, Inter, Nonbinär und Agender-Jugendliche zwischen 12 und 18 Jahren.
3: Ein Stock hoch habt ihr einen Fotoworkshop, da könnt ihr euch abfotografieren lassen und auf eine Fotowand, wo ihr ein Foto mitnehmen könnt. Und es hat einen Ping-Pong-Raum, wo es Turniere gibt. Ich weiß nicht genau, was passiert, aber lasst euch überraschen. Also ein Stock hoch lohnt sich. Dann, wenn ihr runtergeht, ganz im Keller unten, gibt es auch Mocktail-Workshop und es gibt ein Boxen und Selbstverteidigung mit Nathalie. Sie ist die einzige Frau in der Schweiz, die den schwarzen Gürtel hat. Da habe ich etwas gelesen. Also,
0: schauen wir gleich mal nach. Im Keller sind die Kids schon am Boxen, als ich vorbeischaue. Konkret geht es um Selbstverteidigung.
4: Was denken Sie? Wir sagen am Anfang, stopp. Das heißt, wir machen einen Schritt hinter, nehmen die Hände hoch, schauen der Person in die Augen und sagen, stopp!
5: Alles klar.
4: Stopp! Ihr seid zuerst die Liebe, ihr seid die Böse. Einmal okay. Lauft sie auf uns und dann wechseln.
5: Gut, go!
4: Stopp!
5: Okay,
0: erst nach einer ersten verbalen Abwehr sollte man sich auch körperlich verteidigen. Zur Enttäuschung der Jugendlichen soll man aber auch zu diesem Zeitpunkt noch nicht einfach dreinschlagen, wie die Workshopleiterin erklärt.
4: Wenn du mich jetzt schon siehst und du hast ein bisschen Schiss, dann komm, dann renn. Aber wenn du es wie verpasst hast, vielleicht sind wir am Handy oder halt nicht aufmerksam, dann ist die
6: Du schreist hinten!
4: Jetzt hat sie eben Stopp gesagt, genau, das müssen wir
6: schon. Ich muss genau einfach
5: hin! Oder einfach so.
4: Ja, wenn ihr so würgt, dann ist sie blöder. Das ist der wichtigste Teil der Selbstverteidigung. Das
7: Das heisst, jetzt kommen wir davon aus, die Person ist nicht nett und will uns irgendetwas machen. Das heisst, jetzt dürfen wir hauen in dem nicht ins Gesicht hauen, sondern wir wollen es auf die Schultern wie wegschubben. Achtung, nicht verschrecken.
8: So wie wow, wow, wow, wow.
7: Nicht das. Stell dir vor, oder gegen den Mann haben wir fast keine Chance. Und die meisten angreifenden Personen sind Männer. Das heisst, versuchen uns so wegzustupfen. Gebt aber einander Feedback. Sehr schön, genau. Es wird wie die andere Person
8: aufwecken.
7: Cool, Sinni, ich zeig dir. Es wird nicht
0: Ich gehe wieder hoch. Neben unserem Radiostand befindet sich der Vape-Präventionsstand. Ich bin ehrlich, zu Beginn dachte ich, dass der wohl nicht sehr beliebt sein würde bei den Jugendlichen. Suchtprävention war jedenfalls zu meiner Schulzeit nicht unbedingt cool. Doch überraschenderweise kommen die Mädchen von selbst neugierig zum Stand, stellen Fragen, lösen das Quiz und geben an, ob und wie viel sie selbst vapen.
9: Vapest du? Nein. Du? Nein. Und du? Nein.
10: Ja, es ist mega spannend, weil ich denke, eben so über Vapes zu sprechen, ist vielleicht nicht immer einfach. Aber ich bin mega erstaunt, dass die Mädchen und Minta-Personen alle so offen sind. Und auch, wir haben so wie ein Banner, wo sie angeben können, wie viel sie vapen. Und da sind sie mega ehrlich. Also sie geben auch an, wenn sie häufig vapen oder gar nicht. Und das ist mega cool, auch mit ihnen ins Gespräch zu kommen, genau. Und zu hören, warum vapen sie, warum eben nicht. Und sie können auch Tipps weitergeben, wie man vielleicht aufhören kann, wenn man möchte. Hallo, ich bin die Sophie. Ich arbeite bei der Suchtpräventionsstelle der Stadt Zürich und bin Ansprechperson für alle Sekundarschulen. Also wenn Lehrpersonen, Jugendliche, SozialarbeiterInnen Fragen haben zu Substanzen, aber auch digitalen Medien, Social Media, Gamen, dann können sie sich an mich wenden, genau.
11: Falls jemand an dich wendet oder auch an euch, was macht ihr?
10: Sehr unterschiedlich. Also wir machen sehr viele Elternabende, wir machen auch Weiterbildungen für das schulische Personal. Wir geben auch Materialien ab, sodass die Lehrpersonen, aber auch Betreuungspersonen mit den Jugendlichen über verschiedene Substanzen sprechen können. Und dann komme ich noch für eine Fragerunde vorbei, wenn sie Fragen haben. Und das meiste, was gefragt ist, sind zu Vapes. Darum sind wir heute auch mit Vapes unterwegs mit dem Thema. Aber viel geht es auch über zu Social Media oder auch Games, die auch süchtig machen können, je nachdem, wie man umgeht mit diesen Anwendungen.
11: Nehmt ihr auch diese Informationen?

0: mehr solche geben? Oder wie findest du den heutigen Tag?
1: Unbedingt. Also ich finde allgemein so Safe Spaces für spezifische Personengruppen sind immer sehr wertvoll. Ich finde es aber dann auch wichtig, dass man es wieder nach außen tragen kann und wirklich auch allen Personengruppen zeigen kann, was man macht und was wichtig ist und welchen Support sich die MINTA-Personen und Frauen auch wünschen, sodass man nicht nur isoliert bleibt, sondern auch im Austausch und Dialog bleibt. Aber ich finde den Tag wunderbar und hatte sehr schöne Gespräche mit sehr wunderbaren Mädchen, Frauen und MINTA-Personen.
2: Ehrlich gesagt, der Anti-Vape-Stand hat sogar mehr Erfolg als unserer, was Zulauf betrifft. Die meisten der jungen Leute kommen nicht proaktiv auf uns zu. Vielleicht sind sie zu schüchtern dafür. Aber sie sind umso auskunftsfreudiger, wenn wir auf sie zugehen oder ihnen das Mikrofon andrehen, um sich gegenseitig zu interviewen.
3: Warum bist du heute da?
4: Das schneiden wir.
5: Wir wollen Spass haben.
3: Aha.
2: In der Mitte des Raumes, gegenüber von unserem Radiostand, basteln die Jugendlichen Collagen. Vision Boards sollten das werden. Also Träume für die Zukunft.
6: Also ich habe mir die Bilder ausgesucht, weil ich ein bisschen ordentlicher werden will.
7: Ordentlich?
6: Ja, weil ja. Ja.
8: Und du?
9: Ich habe eine Katze genommen, die so auf dem Buch liegt, weil ich unbedingt eine Katze oder einen Hund als Haustier. Aber meine Mutter erlaubt es mir.
8: Okay. Dann gehst du ihr das nachher zeigen.
9: Ja, und vielleicht werde ich mir den Traum halt später erfüllen. Sie nimmt mir alle schönen Bilder weg.
2: Organisiert wurde der Vision Board Tisch von der Organisation Safe und Seen. Marielle war als Vertreterin der Organisation bei Girls Empower Girls vor Ort.
10: Ich bringe mentale Gesundheit zu Jugendlichen und zu jungen Erwachsenen. Und die Themen sind so, also wir sprechen über Ängste, über Overthinking, was kann ich machen, wenn ich gestresst bin in der Schule, was kann man machen, um sich mehr selbst zu lieben und so Basic-Themen eigentlich, über die wir sprechen.
2: Bei Schulbesuchen stellt Safe & Seen ihr Angebot den SchülerInnen vor. Sie können sich dann bei Bedarf melden und erhalten je nach Situation entsprechende Unterstützung.
10: Ist mega unterschiedlich. Also manchmal kriegen sie einfach weiterführende Infos und dann gibst du halt einfach eine Fachstelle an, die gerade passt. Also zum Beispiel Essstörung oder ADHS. Bei manchen Themen passt es auch, dass wir halt ein 1-zu-1-Coaching zusammen machen. Und manchmal sagen sie aber auch gleich so, hey, ich habe so ein krasses Thema, kannst du mir helfen, halt eine Therapeutin zu finden oder einen Therapeut? Und dann schauen wir halt einfach, dass sie einen Therapieplatz bekommt oder er.
2: Für Marielle sind die geschlechtsspezifischen Unterschiede im Umgang mit Gefühlen immer wieder erstaunlich.
10: Ich glaube, am meisten überrascht mich so der Unterschied zwischen Mädels und Jungs im gleichen Alter. Also die Unterschiede sind wirklich riesig. Die Mädels sind immer mega offen und voll selbstreflektiert. Und bei Jungs muss man meistens erstmal halt so ein bisschen anfangen, so hey, was gibt's für Gefühle und kann ich die alle eigentlich auch selber fühlen? Und ja, also es ist teilweise schon sehr unterschiedlich.
2: Auch politische Diskussionen können wir mit den jungen Menschen führen. Wie beispielsweise hier, als wir sie fragen, ob sie mal etwas vom Care-Streik gehört haben.
3: Ja. Wenn Leute nicht mehr machen.
11: Ja. Und du weißt warum? Streiken die Frauen?
3: Weil sie weniger Lohn bekommen.
12: Weil sie nicht so viel Recht haben oder kein Recht haben. Wie sie anders behandelt werden.
11: Und auch wer macht die Care-Arbeit? Die Sorgearbeit?
12: Mir! Nein, nicht mir.
3: Es gibt viel mehr Putzfrauen als Putzmänner.
12: Wow!
3: Ja.
11: Zum Beispiel. Und zu Hause normalerweise, wer macht die Kochen, Kinder?
12: Mein Vater kocht.
11: Ja, wirklich?
3: Mein Vater kocht auch. Mein Vater
11: das ist auch. Gut.
12: Meine Mutter kann nicht gut kochen.
2: Care-Streik hin oder her. Dass keine Jungs vor Ort sind, finden viele TeilnehmerInnen erfrischend.

0: bedeutend. Auf einer Pinnwand können die Mädchen aufschreiben, was für sie Girl Power bedeutet. Darunter sticht ein Zettel besonders ins Auge.
1: Was bedeutet Girl Power für dich? Sich zu verbünden und die Jungs auseinanderzunehmen und sich gegenseitig zu verkuppeln mit den unmöglichsten Jungs.
2: Ich denke auch, es ist so wie ein Safe Space. Und
0: das ist eine der OrganisatorInnen des Anlasses Girls Empower Girls. Ein Highlight für sie?
2: Ein Highlight ist auch jetzt letztes Jahr und auch dieses Jahr die Stress Relief Mulde. Da können die Mädels etwas draufschreiben auf Teller, was sie belastet oder was sie loswerden wollen und in der Mulde zerbrechen. Das ist immer ein sehr großes Highlight an diesem Anlass.
3: Genau, auch der Workshop von der Gewaltprävention, wo es so um Selbstverteidigung geht, ist auch ein Highlight.
2: Eigentlich der ganze Saal.
3: Alles, ja. Der ganze Anlass ist ein Highlight vom Jahr.
0: Für nächstes Jahr ist klar, der Event wird zurückkehren.
2: Auf jeden Fall, ja. Das wünschen sich auch die Mädchen jedes Jahr wieder.
0: Danke an die OrganisatorInnen von Girls Empower Girls für die Einladung und natürlich auch danke an die TeilnehmerInnen für ihre Offenheit, mit uns zu reden.
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1: Ja, wir beginnen gleich mit dieser Woche. An diesem Freitag am 9. Oktober ist wieder von 15 bis 18 Uhr offene Veloista-Werkstatt im Feministischen Streikhaus Zürich für TINFAQ+, also trans, inter, non-binär, Frauen, Agender, queer Personen. Ersatzteile gibt es dort leider keine, diese müssten selber mitgebracht werden, aber es wird Unterstützung angeboten beim Reparieren und es braucht kein Vorwissen. Dann einen Tag später, am 10. Oktober, findet die Demo All Out for Palestine in Zürich statt. Treffpunkt ist der Nuna Menos Platz, ehemals Helvetia Platz, um 15 Uhr. Ja, der 10. Oktober ist natürlich 3 Tage nach dem 7. Oktober und vor 3 Jahren hat eben der Genozid in Gaza begonnen. Deshalb ist es wichtig, auf die Straßen zu gehen und Solidarität zu zeigen. Habe ich gehört. Dann etwas weiter weg. Am 24. Oktober findet die schweizweite Demo gegen Feminizide statt. Ab 16 Uhr auch auf dem Nuna Menos Platz, ehemals Helvetia Platz. In ihrem Kommuniqué schreibt das Nuna Menos Kollektiv: Alle 2 Wochen wird in der Schweiz ein Feminizid begangen. Dies bedeutet, dass eine Frau oder genderqueer Person ermordet wird, nur aufgrund des gelesenen Genders. Politik, Justiz und die Medien verharmlosen diese Morde und schützen TäterInnen. Es fehlen präventive Maßnahmen zur Verhinderung von Feminiziden. Hinter der Gewalt an Frauen und genderqueeren Personen stehen Systeme wie das Patriarchat. Deshalb rufen wir zu einer schweizweiten Demo gegen Feminizide auf. Nehmen wir uns am Samstag, dem 24. Oktober um 16 Uhr in Zürich die Straße, denn wir sind wütend, dass uns das Patriarchat wieder und wieder Menschen nimmt. Mehr Informationen auf der Webseite. Die Webseite heißt contreleféminicide.ch. Dann, das verteilt sich auf verschiedene Daten, aber das Feministische Streikkollektiv veranstaltet im Hinblick auf den großen Care-Streik 2027 mehrere Workshops zum Thema Arbeitskämpfe, konkret mit dem Titel How to Arbeitskampf. Das wird jeden Monat stattfinden und zwar an verschiedenen Orten im Kanton Zürich. Der nächste findet in Winterthur am 29. Oktober statt, dann am 12. November in Uster und dann am 12. Dezember in Zürich-Oerlikon. Der Workshop richtet sich an alle, die sich für bessere Arbeitsbedingungen einsetzen wollen. Es wird erklärt, warum es Arbeitskämpfe braucht und wie sie ablaufen können, sowie auch die rechtlichen Grundlagen dazu. Der Schwerpunkt liegt auf der Organisierung am Arbeitsplatz, ist die Grundlage aller Arbeitskämpfe, wie das Feministische Streikkollektiv schreibt. Kein Vorwissen ist notwendig und der Workshop ist offen für Flinta-Personen. Und somit sind wir am Ende der heutigen feministischen Infosendung angelangt. Vielen Dank fürs Einschalten. Und wir hören uns ganz bald wieder nächsten Montag. Sind wir wieder am Start fürs Feministische Info. Und zudem noch ein kleiner Hinweis, dass am 21. Oktober der Tag des feministischen Radios ist. Also schaltet da sicher auch ein und nächsten Montag werden wir bestimmt auch dazu etwas planen. Das heißt, bis dann und danke fürs Zuhören. Yo, VT on the track.

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0: Ein Hochdruckgebiet verschiebt sich von der Rolandstrasse Richtung Militärstrasse.
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1: Hallo zusammen, ich bin Pacifica und heute ich bin ein bisschen krank, aber kein Problem, alles gut. Heute begeben wir uns auf eine Reise durch die Klänge des Exils. Eine Reise von den Regenwäldern am südamerikanischen Pazifik bis in die Ungewissheit der europäischen Halbinsel des Kontinent Afrikasia. Hola, queridos todos. Hoy estoy un poco enferma, pero no importa. Aquí estoy con ustedes, Pacífica. Hoy viajaremos por los sonidos del exilio, una travesía desde las selvas húmedas del Pacífico americano del sur al limbo de la península europea del continente africano.

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Vielen Dank an alle, dass ihr bei dieser musikalischen Durchquerung dabei wart. Wir sehen uns bei unserer nächsten Sendung. Gracias a todas y todos por quedarse en esta travesía sonora. Nos vemos en nuestra próxima transmisión.

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Wir fangen gleich an mit dem Info, aber zuallererst hört ihr noch kurz ein Lied.

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3: Hallo zusammen, ihr hört Infoloda auf 97,5 MHz. Heute im Studio bin ich, Annika. Schön seid ihr dabei und bleibt es auch hoffentlich. Wir zumindest machen weiter Sendung und entlassen auch nicht ständig unsere Mitarbeiterinnen, wie es zuletzt bei der Tamedia passiert ist wieder. Diese strich diese Woche 34 Vollzeitstellen, ganze 41 Personen werden entlassen. Die Gewinne des Medienkonzerns steigen, während der Stellenabbau anzieht. Nicht gerade rosig sieht die Zukunft in der Schweizer Medienlandschaft aus. Doch wir machen weiter und sind widerständig. Heute hören wir einen Beitrag zur Schließung des Riviera-Imbiss in Zürich. Neues vom Bundesgericht und auch zu zwei Kampagnen von Schweizer Kantonspolizeien hören wir was. Doch zu Beginn hören wir trotzdem noch einmal ein bisschen Musik. Und zwar hören wir Für immer von Ebbo aus ihrem neuesten Album Typologie des Lebens.

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0: Laura.
1: Der Traum in der Zürcher Riviera ist aus. Vor einer Woche ließ die Stadt unter der Ägide des grünen Stadtrats Daniel Leupi den Imbiss an der Limmatpromenade beim Bellevue schließen. 44 Jahre lang betrieb die Familie Prati den Riviera-Imbiss. Der heute über 80-jährige Gaetano Prati kam einst als Saisonier in die Schweiz, arbeitete als Zimmermann. Nach einem Arbeitsunfall musste er seinen Beruf in den Nagel hängen. Stattdessen eröffnete er seinen eigenen Imbiss an der Zürcher Riviera. Schön war es im Imbiss. Die grauen, Fake-Rattern-Stühle luden zum Verweilen ein. Mit Blick auf den Fluss und einem Bier in der Hand ließ es sich hier trotz Straßenlärm vom Bellevue genießen. Oder genau wegen des Straßenlärms? Für einen kleinen Moment zu vergessen, dass man in der hochpolierten Bankenstadt sitzt, das war der Zauber im Riviera-Imbiss. Ein heimeliger Ort, verschont von der Aufwertung. Vor 2 Wochen kam das Ende näher. MitarbeiterInnen spannten ein Transparent zwischen den Bäumen um den Imbiss. Auf dem Banner stand Danke, Grazie, Merci. Es blieb noch Zeit für ein letztes Bier, eine letzte Portion Pommes oder eine der berühmten Salsichas, die nach dem Rezept von Gaetano Pratis Großmutter zubereitet wurden. Doch Stadtrat Leupti setzte die kleine Oase im Herzen von Zürichs Ende September ein Ende. Tele Züri war am letzten Tag vor Ort.
2: Hoffentlich sehen wir sich wieder.
3: Der Gaetano Prati hat den Imbiss Riviera vor 44 Jahren eröffnet. Heute muss er sich bei seinen Stammkunden verabschieden.
4: Ciao. Schwierig heute.
5: Oh, sag nicht. Entschuldigung. Was ist in meinem Herzen schon kaputt? Das ist, Leute, alles gehen von der langen Zeit. Von mir.
1: Statt dem traditionsreichen Imbiss sollen nun fliegende Händler an der Riviera gesät werden. Laut der Stadt Zürich sollen das Gefährte sein, aus denen ausschließlich Glacé, Softgetränke oder verpackte Snacks verkauft werden. Würste, Burger oder Alkohol sind verboten. Stühle zum Verweilen darf es auch keine mehr geben. Die fliegenden Händler würden dem Leitbild Seebecken von der Stadt und Kanton entsprechen. Hippe Glacé-Wagen statt migrantische Kleinbetriebe. We love it. Dass der Imbiss Riviera verschwinden musste, begründete die Stadt mit fehlender Isolierung, Lüftung und Garderoben fürs Personal. Der Imbissstand genügte den heutigen Auflagen nicht mehr. Zu schlecht seien die Bedingungen für die ArbeiterInnen. Um die Auflagen zu erfüllen, hätte ein 4-mal so großer, neuer Imbiss gebaut werden müssen. Das wiederum erlaubte die Stadt nicht. Der Imbiss sei nicht mehr bewilligungsfähig. Auch mit dem Wettbewerbsrecht begründete die Stadt die Schließung. PolitikerInnen der SVP und FDP protestierten und versuchten vergebens, die Schließung mit Vorstößen im Gemeinderat abzuwenden. Doch zumindest versuchten sie es, im Gegensatz zu der Ratslinken. In der SRF-Sendung Schweiz aktuell sagte der verantwortliche Stadtrat Daniel Leupi Folgendes. Damit das Zusammenleben in der Großstadt funktioniert, braucht es einfach gewisse Regeln. Da kann man nicht anarchistisch unterwegs sein. Darauf antworten wir, sehr wohl kann man das. Und dabei trägt man auch weitaus mehr zu einer solidarischen Stadtentwicklung bei, als es die linksgrünen Stadträte tun. Heute steht der Riviera-Imbiss verlassen. Um ihn zu retten, ist es zu spät. Es bleibt kreativ zu werden und Möglichkeiten für unsere Riviera zu skizzieren. Eine Anlaufstelle und Organisierungspunkt für Mieterinnen dieser Stadt? Ein Gratisladen? Ein Infoladen? Oder eine Tee- und Suppenküche für alle? Das Imbisshäuschen steht noch. Da bleibt nur noch übrig, die unzähligen Ideen in die Tat umzusetzen und die Riviera wieder zu beleben.
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1: Kantonspolizei Wallis startet Präventionskampagne gegen mögliche Schulblockaden. Mit einem KI-generierten Bild warnt die Kantonspolizei Wallis SchülerInnen. Sie sollen sich nicht an Schulblockaden beteiligen oder entsprechende Aufrufe verbreiten. Auf dem Bild ist ein Mädchen zu sehen und der Text in so kleiner Schrift verfasst, dass sie kaum zu entziffern ist. Die Polizei schürt Ängste mit möglichen Folgen solcher Schulblockaden, wie sie zurzeit in Frankreich organisiert werden. Sie ruft die Jugendlichen dazu auf, Besonnenheit und Verantwortungsbewusstsein zu zeigen und sich nicht von einem Herdeneffekt oder einer online gestellten Herausforderung mitreißen zu lassen. Dass Schulblockaden in Anbetracht der Kürzungen im Bildungssektor auch in der Schweiz ihre Berechtigung haben und im gewissen Rahmen von den Demonstrationsrechten geschützt sind, scheint die Polizei hierbei nicht zu interessieren. Die schlecht gestaltete Präventionskampagne der Kantonspolizei wird nicht darüber entscheiden, ob die Protestwelle in die Romandie überschwappt. Vielmehr wird sich zeigen, ob die angestaute Wut und Unzufriedenheit, aber auch die Hoffnung auf ein anderes Bildungssystem groß genug ist, um auch hier eine Bewegung loszutreten. Du musst nicht Polizistin werden. Die Kantonspolizei Aargau möchte dennoch, dass du Polizistin wirst. Mit riesigen Plakaten wirbt sie zurzeit für Nachwuchs. Dabei sehen die Plakate aus wie Werbung für eine neue Netflix-Serie. In roter Schrift prangt der Schriftzug Neue Capo-Serie, Young Cops Staffel 2. Dazu der Satz, bewirb dich jetzt youngcops.ch. Die Aargauer Kantonspolizei hat für ihre neueste Kampagne richtig tief ins Portemonnaie gegriffen. Denn die Capo-Serie ist nicht einfach ein Werbeslogan, es gibt sie wirklich. Schon Anfang Jahr startete die erste Staffel. Vor 3 Tagen kam nun schon die zweite Folge der zweiten Staffel raus. Ihr hört einen Ausschnitt.
0: Wie geht's dir?
2: Heute bei Young Cops. Der Polizeiberuf bringt natürlich auch die ein oder andere schwere Situation mit sich. Heute sehen wir, wie die Kantonspolizei Aargau ihre Mitarbeitenden durchgehend unterstützt und dass wir für Hilfe in Anspruch nehmen können.
1: In jeweils 10-minütigen Videos zeigt die Serie den Alltag von Polizeinachwuchs im Kanton Aargau. Richtig Fahrt nimmt die Serie leider auch in der zweiten Staffel nicht auf. Langsam erzählt, mit viel zu langen Monologen und wenig Action. Wirklich nicht das, was man sich unter einer Capo-Serie vorstellt. Polizeiverherrlichung ist sowieso nicht gerade erstrebenswert und es gäbe viele gesellschaftlich relevantere Bereiche, in denen das Werbebudget der Capo Aargau besser investiert wäre. Ihr hört gleich weiter von den Kurznews, doch zwischendurch hören wir noch ein Lied. Dieses Mal hören wir Hey von Alva Alibi. Das Lied ist Teil ihrer neuen EP U-Turn, die bald erscheinen wird.
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1: Ihr hört Info Lora auf 97,5 MHz. Wir machen weiter mit den Kurznews. Eine Frau wurde von der Zürcher Stadtpolizei unrechtmäßig festgenommen, gefesselt und erniedrigt. Das Bundesgericht gibt ihrer Beschwerde Recht. Am 1. Mai 2022, mitten im Corona-Lockdown, machen sich 5 Frauen in Zürich auf dem Weg, Flyer gegen häusliche Gewalt aufzuhängen. Ihr Anliegen: Während die Menschen wochenlang in ihren Wohnungen eingeschlossen sind und gleichzeitig die Gewalt gegen Frauen und Kinder zunimmt, sollen Betroffene wenigstens wissen, wo sie Hilfe bekommen. Die Frauen drucken deshalb selbst Flyer mit wichtigen Anlaufstellen aus und kleben sie an Hauseingänge. Dafür werden sie von der Stadtpolizei Zürich mit 5 Kastenwägen und rund 15 Polizistinnen angehalten. Sie werden durchsucht, ihre Personalien aufgenommen und ihr Material wird beschlagnahmt. Anschließend werden sie auf den Polizeiposten gebracht. Dort sollen sie Fingerabdrücke abgeben, obwohl sie dazu nicht verpflichtet sind. Als sie sich weigern, werden sie mit Kabelbindern gefesselt und mehrere Stunden in einer Garage auf dem Boden festgehalten, bewacht von einem Polizeihund. Besonders erschütternd sind die Schilderungen von einer der Betroffenen. Nennen wir sie Anna. Wenn sie gefesselt zur Toilette muss, lässt eine Polizistin die Tür einen Spalt offen. Als Anna darum bittet, die Tür ganz zu schließen, antwortet die Polizistin: Ihr seid doch sonst nicht so prüde. Als Anna vorschlägt, die Polizistin könne selbst mit hineinkommen und die Tür von innen schließen, antwortet diese: Das mache ich nicht, ich habe schon Spannenderes gesehen. Später wird Anna fotografiert, erhält eine Wegweisung und wird nach mehr als 3 Stunden aus dem Gewahrsam entlassen. Und damit war die Sache schon noch lange nicht vorbei. Anna wollte diese Behandlung nicht einfach hinnehmen und begann einen 6 Jahre andauernden juristischen Weg durch verschiedene Instanzen. Immer wieder wurde die Verantwortung weitergeschoben. Stadtpolizei, Stadtrat, Obergericht, Verwaltungsgericht, Statthalteramt, schließlich das Zwangsmaßnahmengericht. Immer wieder wurde argumentiert, die jeweilige Stelle sei nicht zuständig. Erst im August 2026, mehr als 6 Jahre nach dem Vorfall, gibt das Bundesgericht Anna in sämtlichen Punkten Recht. Das Gericht stellt unter anderem fest, dass bereits die Festnahme rechtswidrig war. Auch die Fesselung, das Fotografieren und der unzureichende Sichtschutz auf der Toilette waren rechtswidrig. Besonders weitreichend ist aber die Feststellung, dass die Stadtpolizei Zürich Anna einer erniedrigenden Behandlung nach Artikel 10 der Bundesverfassung und Artikel 3 der Europäischen Menschenrechtskonvention ausgesetzt hat. Die Frauen hatten keine konkrete Gefahr dargestellt. Laut Bundesgericht handelte es sich um eine friedliche Plakatierungsaktion. Trotzdem wurden sie festgenommen, gefesselt und stundenlang festgehalten. Das Gericht hält ausdrücklich fest, dass von Anna keine konkrete Gefahr ausgegangen sei und dass die Polizei es versäumt habe, adäquat auf die einzelnen Personen einzugehen. Besonders bemerkenswert ist zudem, wie die

Schilderung von Anna Glauben schenkte. Der Sachverhalt inklusive der Aussagen der Polizistin beim Toilettengang wurde damit erstellt, wie es in rechtlicher Sprache heißt. Gleichzeitig waren die Aussagen von Anna über Jahre hinweg konstant. Die anderen vier mitverhafteten Frauen bestätigten wesentliche Teile ihrer Schilderung. Das Gericht bezeichnete ihre Beschreibung als originell und widerspruchsfrei. Wenn Menschen von staatlicher Gewalt betroffen sind, gibt es häufig kaum objektive Beweismittel. Aussage steht gegen Aussage und nicht selten wird dabei automatisch der Aussage von PolizeibeamtInnen mehr Gewicht gegeben. In diesem Fall war das anders. Das waren die Kurznachrichten von heute. Nun gehen wir gleich weiter zu einer Live-Schaltung, zu einer Kundgebung, die aktuell läuft. Die Kundgebung trägt den Namen Stoppt die Ausschaffungen. Ich lese nun den Text aus dem Aufruf vor. Nihat und weitere unserer GenossInnen wurden in den letzten Wochen in die Türkei ausgeschafft. Sie sitzen nun in Istanbul im Gefängnis. Die Schweiz liefert politisch Verfolgte an die Türkei aus und macht sich damit zur Komplizin des faschistischen und autoritären Staates Türkei. Wir fordern einen sofortigen Stopp der Ausschaffung in die Türkei und überall. Momentan läuft die Kundgebung noch und es werden auch mehrere Reden gehalten, die wir dann später hören können. Bis es soweit ist, hören wir noch kurz ein Lied und melden uns dann gleich zurück.

0: Hallo zusammen, ihr hört Infolode auf 97,5 MHz. Wie vorher angekündigt, schalten wir jetzt gleich live zu einer Kundgebung. Die Kundgebung hat den Titel Stopp Deportationen in die Türkei und überall. Es ist eine Kundgebung gegen die Ausschaffungen, die der Schweizer Staat in letzter Zeit vor allem gegen kurdische und türkische Asylsuchende durchsetzt. Und das, obwohl sie teils bei der Ausschaffung in der Türkei angekommen, direkt verhaftet werden. Wir hören nun eine Rede und einen Erfahrungsbericht. Danke an die rasenden Reporterinnen vom Infoloda, die heute vor Ort dort sein können.
1: Mama, rede nicht. Mama, ich werde nicht hingehen. Mama, ich habe so große Angst vor der Polizei. Mama, selbst die Kinder machen, wenn sie nicht hingehen. Ich höre Geräusche, Hunde. Die Hunde machen mir solche Angst. Dann werde ich nichts mehr von meinem Sohn. Kann es für eine Mutter eine größere Angst geben? Das eigene Kind ist irgendwo im Wald. Man kann es nicht erreichen. Man weiß nicht, was mit ihm passiert. Man kann seine Angst nur durch ein paar Nachrichten spüren. Später wurde unser Sohn gefunden. Nach seiner Schilderung wurde er dabei mit Polizeihunden bedroht. Einem Kind, das gerade erst 16 Jahre alt geworden war, wurde gesagt, dass die Hunde auf ihn losgelassen würden, wenn er weglaufte. Danach wurde mein Sohn mit auf der Brücke gefesselten Händen abgeführt und in einen Gefangenentransporter gebracht. Dort wurde er zu seinem Vater gebracht. Wir mussten erleben, wie die Polizisten sich darüber unterhielten und sogar damit prahlten, wie sie unseren noch minderjährigen Sohn gefunden und festgenommen hatten. Ich akzeptiere nicht, dass die Würde eines Vaters, die Angst eines Kindes und das Trauma einer ganzen Familie so leicht mit Füßen getreten werden. Ich sage von hier aus, bravo, ihr habt unserem Leben einen weiteren Tag der Schande hinzugefügt. Aber eines solltet ihr wissen, die Schande dieses Tages gehört nicht unseren Kindern. Sie gehört denen, die dafür verantwortlich sind. Auch meine anderen Kinder wurden von der Polizei festgehalten. Später wurden sie ohne Schutz, ohne Sicherheit und ohne eine verantwortungsvolle Übergabe einfach ins Camp zurückgebracht. Die Kinder wurden ohne Mutter, ohne Vater und ohne Schutz zurückgelassen und ihnen wurde gesagt, geht wohin ihr wollt. Das ist mit der Verantwortung gegenüber Kindern nicht vereinbar. Ihr könnt stolz darauf sein, wenn ihr wollt. Aber unsere Kinder werden diesen Tag nicht vergessen. Und wir werden ihn auch nicht vergessen. Die Abschiebung von Nihat in die Türkei. Nihat wurde anschließend inhaftiert. Am Morgen des 21. September kamen Beamte zu ihm und sagten ihm, er werde zu einem Gespräch gebracht. Doch Nihat wurde nicht zu einem Gespräch gebracht. Er wurde für seine Abschiebung in die Türkei abgeholt. Er wurde zum türkischen Konsulat gebracht. Doch er wurde nicht einmal in das Gebäude hineingeführt. Neben einem auf der Straße stehenden Polizeikontrolleur sagte ein türkischer Mitarbeiter zu Nihat, unterschreib, dann bekommst du einen Pass. Nihat antwortete ausdrücklich. Ich akzeptiere das nicht. Ihr wisst, dass ich in der Türkei festgenommen werde, wenn ich dort hingehe. Sein Einwand wurde nicht berücksichtigt. Stattdessen wurde ihm ein vorläufiges Reisedokument ausgestellt. Noch am selben Tag wurde Nihat mit einem Flugzeug nach Istanbul gebracht. Am Flughafen in Istanbul wurde er bis zum nächsten Tag festgehalten. Danach wurde er per Videoschaltung mit dem Gericht in Tagalog verbunden. Nihat wurde in Untersuchungshaft genommen. Heute befindet sich mein Mann noch immer im Gefängnis in Sibiri. Und ich warte hier gemeinsam mit unseren Kindern darauf, dass er zurückkommt. Jetzt frage ich, was soll ich heute den Mitarbeiterinnen und Mitarbeitern des Migrationsamtes sagen, die uns jahrelang gesagt haben, euch wird nichts passieren. Niemand ist nicht hier, niemand ist weg, niemand sitzt im Gefängnis. Was passiert jetzt? Wer wird uns dafür Rechenschaft geben? Wer übernimmt die Verantwortung für das Trauma unserer Kinder? Wer übernimmt die Verantwortung dafür, dass ein Vater vor den Augen seiner Kinder abgeführt wurde? Wer übernimmt die Verantwortung dafür, dass ein gerade 16 Jahre alt gewordener Junge im Wald voller Angst seine Mutter Hilferufe geschickt hat? Wer gibt uns das mehr als 4 Jahre unseres Lebens zurück? Wer gibt unseren Kindern verlorenen Jahre zurück? Wir sind keine Akten. Behandelt uns nicht wie eine Aktennummer. Wir sind keine Statistik. Wir sind keine Ausschaffungsquote. Wir sind nicht einfach ein paar Dokumente, die auf einem Schreibtisch unterschrieben werden. Wir sind Menschen. Auch wir hatten ein Leben. Auch wir hatten ein Zuhause. Auch wir hatten Träume für die Zukunft unserer Kinder. Doch seit mehr als 4 Jahren ist unser Leben auf die Grenzen von Ausschaffungslagern reduziert. In einem Ausschaffungslager zu leben bedeutet nicht einfach, in einem bestimmten Gebäude zu wohnen. Es bedeutet, dass das eigene Leben auf Eis gelegt wird. Es bedeutet Ungewissheit. Es bedeutet, jeden Morgen mit der Angst aufzuwachen, was wird heute passieren. Es bedeutet, die Zukunft seiner Kinder nicht planen zu können. Es bedeutet, nicht selbst über das eigene Zuhause, die eigene Sicherheit und das eigene Leben bestimmen zu können. Und wenn wir uns gegen all das wehren, bezeichnen wir das als Widerstand gegen das System. Nein, wir leisten nicht Widerstand, weil wir Widerstand leisten wollen. Wir leisten Widerstand, weil wir das Leben unserer Kinder schützen wollen. Es ist kein Verbrechen, nicht in ein Land zurückgeschickt werden zu wollen, in dem unsere Sicherheit und unser Leben gefährdet sind. Es ist kein Verbrechen, die Sicherheit seiner Kinder zu schützen. Es ist kein Verbrechen, menschenwürdig leben zu wollen. Und es ist kein Verbrechen, zu verlangen, dass unser Asylgesuch, unsere politische Vergangenheit und die tatsächlichen Gefahren, denen wir ausgesetzt sind, ernsthaft geprüft werden. Mein Appell an das Migrationsamt und an die Schweizer Öffentlichkeit. Ich richte heute einen klaren Appell an das Migrationsamt und an die Schweizer Öffentlichkeit. Prüfen Sie unsere Fälle erneut und prüfen Sie sie mit Menschlichkeit. Bewerten Sie die Geschichten von Menschen, die uns nicht nur anhand von Dokumenten, sondern anhand der Leben, die hinter diesen Dokumenten stehen. Vergessen Sie nicht, hinter einer Entscheidung steht eine Mutter, ein Vater, Kinder, eine Familie. Und vergessen Sie nicht, dass eine behördliche Entscheidung manchmal das gesamte Leben einer Familie verändert. Sie haben uns mehr als 4 Jahre unseres Lebens genommen. Geben Sie unseren Kindern ihren Vater zurück. Geben Sie uns unsere Familie zurück. Geben Sie uns das Recht auf ein sicheres Leben. Und vor allem, betrachten Sie uns nicht länger als Akten, denn wir sind Menschen. Unsere Kinder sind Menschen. Mia ist ein Mensch. Ich bin ein Mensch. Und Sie müssen anerkennen, dass unser Leben nicht weniger wert ist als irgendein Verwaltungsverfahren. Heute spreche ich nicht nur für Nihab. Hinter Nihab stehen 5 Kinder, eine Mutter, eine Familie und dutzende Menschen, die zu stillen Zeuginnen und Zeugen dessen geworden sind, was wir erleben mussten. Wir haben vielleicht Angst, wir sind vielleicht müde. Unsere Kinder haben vielleicht Traumatisches erlebt, aber wir werden nicht schweigen. Denn wenn wir schweigen, erlauben wir, dass das, was geschehen ist, zur Normalität wird. Wir werden unseren Kampf fortsetzen. Wir werden unsere Rechte weiterhin auf friedlichem und demokratischem Weg einfordern. Denn wir wissen, einen Menschen gegen seinen Willen in ein Land zurückschicken, in dem seine Sicherheit und sein Leben gefährdet sind, ist nicht einfach nur eine Abschiebung. Es ist eine Entscheidung, die das Leben eines Menschen ernsthaft gefährden kann. Und für die Folgen einer solchen Entscheidung trägt nicht nur die Person Verantwortung, die abgeschoben wird. Auch diejenigen, die diese Entscheidung treffen und ihre Umsetzung ermöglichen, tragen Verantwortung. Wir werden das nie vergessen. Unsere Kinder werden das nie vergessen. Nie hat wir nicht vergessen. Und ich, Iran, sage hier ganz deutlich, ihr werdet uns nicht zum Schweigen bringen. Denn wir verlangen keine Privilegien. Wir verlangen nichts, was uns nicht zusteht. Wir wollen nur menschenwürdig leben. Und wir werden weiterhin für unser Recht auf Leben, Sicherheit und für unsere Familien kämpfen.
0: Wir konnten nun eine Rede hören von der Demonstration Stopp Deportation, die gerade jetzt auf dem Europaplatz in der Europaallee kurz vor dem Hauptbahnhof in Zürich stattfindet. Die Kundgebung findet statt, weil sich die Asylpraxis gegenüber kurdischen Asylsuchenden massiv verschärft hat. Dabei ist es so, dass oft das Staatssekretariat für Migration wie auch das Bundesgericht in ihren Urteilen die Gesuche abweisen von den kurdischen Asylsuchenden. Oft begründen sie es damit, dass es unwahrscheinlich sei, dass sie bei einer Rückkehr eine flüchtlingsrechtlich relevante Verfolgung befürchten müssten. Auch hätten sie oft kein ausgeprägtes politisches Profil und seien nicht vorbestraft. Und auch selbst wenn gegen sie ermittelt würde, sei das nicht offensichtlich haltlos, wenn sie zum Beispiel PKK-Bilder teilen, da das für die Schweizer Behörden als Lob für Gewalt verstanden werden könnte und dies laut ihnen auch in der Schweiz strafbar sei. Und zuletzt natürlich auch, dass sie behaupten, im Falle einer Verurteilung würde es wohl nicht zu einer unbedingten Freiheitsstrafe kommen. In der Schweiz gilt die PKK allerdings nicht als terroristische Organisation und das Teilen von Bildern und Symbolen der PKK wird im Gegensatz zur Türkei oft von Meinungsfreiheit gedeckt. Die demokratischen Juristinnen kritisieren dieses Vorgehen des SEM und des Bundesverwaltungsgerichts. Sie sagen, dass diese von falschen Annahmen ausgehen würden und aus ihrer Sicht die Willkürlichkeit der türkischen Justiz ausklammern. Die Schweizer Behörden stützen sich bei ihrer neuen Asylpraxis auf einen Leitentscheid vom November 2024. Darin legte das Bundesverwaltungsgericht fest, laufende Ermittlungen wegen Terrorpropaganda oder Präsidentenbeleidigung führen nicht automatisch zu Asyl. Doch Tatsache ist, die Türkei leitet wegen dieser Delikte massenhaft Ermittlungen ein. Allein im Jahr 2025 ermittelte der türkische Staat gegen rund 340.000 Personen wegen politischer und terrorismusbezogener Straftaten. Das Bundesverwaltungsgericht erkennt, dass die Vielzahl dieser Verfahren einen politischen Hintergrund nahelegt. Es betont jedoch, dass sie selten mit einer Verurteilung enden. Bei Präsidentenbeleidigung liege die Quote bei gut 10%, bei Terrorpropaganda unter 20%. In konkreten Zahlen sind dies immer noch tausende Verurteilungen jährlich. Das Leiturteil verfestigt damit eine schleichende Praxisänderung beim SEM. Und das hat wirklich maßgebende Folgen für die Lebensrealitäten der kurdischen Asylsuchenden in der Schweiz. Wie wir jetzt an der Rede vom Fall von Nihat gehört haben, ist es Tatsache, dass Asylsuchende nach ihrer Ausschaffung direkt im türkischen Gefängnis landen. In gewissen Fällen passiert es auch nicht gleich nach der Ausschaffung, doch innerhalb der nächsten Wochen oder Monate ist es oft so, dass sie vorgeführt werden und schlussendlich in Untersuchungshaft oder direkt verurteilt in Haft landen. Nun hören wir noch eine Rede, die in Solidarität mit der queeren Community in der Türkei geschrieben wurde. Wir hören sie auf Türkisch mit einer deutschen Übersetzung.
2: Sınır dışı edilmesini şiddetle kınıyoruz. 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Çünkü herkesin özgürlük, güvenlik ve barış içerisinde yaşam hakkı vardır.
3: Wir sind heute hier, um auch unsere Solidarität mit den Transpersonen und LGBTI-Plus-Personen zu zeigen, die am 12. September dieses Jahres bei der sogenannten Operation Meine Familie ist in Sicherheit ins Visier des türkischen Unrechtsstaates kamen. Sie wurden festgenommen oder sogar inhaftiert. Diese Entwicklungen geben Anlass zu ernsthafter Sorge. LGBTI-Plus-Personen und insbesondere Transpersonen erleben aufgrund ihrer Identität, ihrer Sichtbarkeit und ihres Kampfes Repression oder Misshandlungen. Genau aus diesem Grund richten wir uns heute an die Schweiz. Für eine LGBTI-Plus-Person, die aus der Schweiz in die Türkei deportiert wird, also ausgeschafft wird, bedeutet eine Deportation nicht lediglich eine Rückkehr in ein Land. Eine Ausschaffung führt dazu, dass die Person in ein Umfeld zurückgeschickt wird, in dem sie dem Risiko von Diskriminierung, Gewalt, Festnahme oder Inhaftierung ausgesetzt ist. Insbesondere bei Transpersonen müssen diese Gefahren ernst genommen werden. Eine Person in einem Land auszuschaffen, in dem es begründete und überprüfbare Hinweise darauf gibt, dass sie aufgrund ihrer sexuellen Orientierung oder ihre Geschlechtsidentität ernsthaften Gefahren ausgesetzt ist, verurteilen wir zutiefst. Unsere Forderungen sind klar. Die Schweiz soll LGBTI-Plus-Personen nicht in die Türkei deportieren. In der Türkei droht ihnen aufgrund von ihrer Geschlechtsidentität Verfolgung, Gewalt, Misshandlung, Festnahme oder Inhaftierung. Wir fordern, dass Vorwürfe von Repression und Diskriminierung gegenüber LGBTI-Plus-Personen in der Türkei wirksam, unabhängig und transparent untersucht werden. Wir fordern auch von der Schweiz, alle Ausschaffungen von queeren Personen in die Türkei zu stoppen. Denn jede Person hat das Recht, in Freiheit, Sicherheit und Frieden zu leben.
4: Ausschaffung ist Folter! Ausschaffung ist Folter! Bleiberecht für alle! Jetzt sofort!
5: Gegen seine unrechtmäßige Inhaftierung im Norden von Griechenland und drohende Abschiebung in die Türkei. Soner ist ein politischer Flüchtling aus der Türkei, der seit 2,5 Jahren in Griechenland lebt. Nach 2 negativen Entscheidungen zu seinem Asylantrag wurde Soner im Juli 2026 festgenommen und ist seitdem in Haft. Seit Ende August wartet er auf seine Ausschaffung. In der Türkei droht ihm die sofortige Festnahme und Inhaftierung aufgrund seiner politischen Überzeugungen. Am 7. Oktober findet die gerichtliche Anhörung zur Berufung seines Asylverfahrens statt. Soner ist entschlossen, den Hungerstreik und seinen Kampf bis zur Erfüllung seiner Forderungen fortzusetzen. Wir stehen in voller Solidarität mit Soner Inanc.
6: Internationale Solidarität!

0: 6.
1: Die Schweiz und Europa verhaftet unsere Genossinnen, um sie nachher dem autoritären und faschistischen Staat Türkei auszuliefern. Wir fordern einen sofortigen Stopp aller Ausschaffungen in die Türkei und überall. Unsere Genossinnen sind keine Einzelfälle. Ausschaffungen töten, egal ob in die Türkei, Marokko, Somalia, Irak, Afghanistan oder anderswo. Die Festung Europa muss eingerissen werden. Wir fordern Bewegungs- und Bleibefreiheit für alle. Schauen wir nicht länger zu, wie unsere Genossinnen ausgeschafft werden. Organisieren wir uns gegen Ausschaffungen und das Asylsystem.

0: Das waren die Eindrücke der Kundgebung Stopp Deportation, die gerade auf dem Europaplatz in Zürich stattfindet. Jetzt sind wir auch schon am Ende der heutigen Infosendung angekommen. Zum Schluss hört ihr noch eine Agenda.
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0: Schweizweite Demo gegen Feminizide. Am 24.10.2026 um 16 Uhr auf dem Niuna-Platz, ehemalig Helvetia-Platz. Keine ist frei, bis wir alle frei sind. Gemeinsam revolutionär gegen Feminizide und patriarchale Gewalt. So steht es im Aufruf zu der Demonstration. Alle zwei Wochen wird in der Schweiz ein Feminizid begangen. Dies bedeutet, dass eine Frau oder genderqueere Person ermordet wird, nur aufgrund des gelesenen Genders. Politik, Justiz und die Medien verharmlosen diese Morde und schützen TäterInnen. Es fehlen präventive Maßnahmen zur Verhinderung von Feminiziden. Hinter der Gewalt an Frauen und genderqueeren Personen stehen Systeme wie das Patriarchat. Deshalb rufen die Organisatorinnen der Demonstration zu der Demonstration gegen Feminizide auf. Sie startet in Zürich auf dem Helvetiaplatz am 24.10. um 16 Uhr. Weiter geht es mit einem Agendapunkt von der queeren Filmstelle. Und zwar hat die queere Filmstelle ein neues Wintersemesterprogramm. Jeweils im Punto del Encuentro finden Filme statt zu queeren Themen. Das erste Mal am 14.10.2026. Dort läuft der Film La Sisteriosa Mirada del Flamenco von Diego Cespedes. Es gibt noch ein ganzes weiteres Programm. Das findet ihr auch, wenn ihr unter der queeren Filmstelle und dem Punto del Encuentro schaut. Zudem stehen dieses Wochenende viele Demonstrationen an. Und zwar in Solidarität mit den PalästinenserInnen und angesichts des 3 Jahre anhaltenden Genozids. In Zürich findet am 10. Oktober um 13.30 Uhr eine Demonstration auf dem Helvetiaplatz statt. In Lausanne ebenfalls am 10. Oktober um 15 Uhr auf dem Place de la Riponne. Auch in Lugano am 10. Oktober um 15 Uhr auf der Piazza Dante. Und schlussendlich am 11. Oktober noch eine in Bern um 15 Uhr im Rosengarten. Das war's mit der Agenda und somit auch mit dem Infolora. Wir hören jetzt noch zum Schluss ein Lied. Und zwar ein neues von Little Sims. Es heißt Game On.

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Schön, dass Sie eingeschaltet haben und bis 22 Uhr hören wir Roma-Musik von vielen Ecken dieser Erde und als nächstes hören wir Musik aus Ungarn, und zwar die Gruppe Ternipe.

nach Verena, Verena Ferres Coverversion von den großen Hit Vaya con Dios, von Vaya con Dios. Jetzt bleiben wir so mit weiteren Stimmen aus dem Roma-Musik, und zwar hören wir Apsora von Ida Kellerova.

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Ida Kellerova haben wir am Klavier und Gesang gehört und am Gitarre war Desiderius Dujda und Vocals auch. Und die beide haben ein wunderbares Projekt seit Jahren in Tschechien, die bilden mit Roma-Kindern Chöre und laden auch tschechische Kinder, nicht Roma sind, damit sie sich kennenlernen und überhaupt etwas gemeinsam machen und die Musik verbindet. Und so haben sie ihr letztes Projekt mit der Tschechischen Philharmonie auch gemeinsam und verschiedene Kinder, die Roma und nicht Roma, diesem Projekt teilgenommen haben und haben einen CD aufgenommen, Hei Romale. Und danach gab es eine große Tournee in Tschechien, die sehr erfolgreich war. Und jetzt hören wir aus diesem Projekt das Lied Hei Romale, hier bei uns bei Lora Romanes.

Jetzt hören wir einen Ausschnitt aus dem Konzert von Rosenberg, Trio Rosenberg, Stohela Rosenberg, Gitarre Nusche Rosenberg, Rhythmgitarre und Noni Rosenberg, Bass, Kontrabass. 2008 in Sava Center Belgrad.

Eine wunderbare Stimme zu Gast auf dem Album Radio Romanista der Gruppe Kal aus Belgrad. Die nennen sich Rock and Roma. Eine wunderbare Geschichte über eine Mädchen mit dem Namen Luna haben wir eben gehört. Und wir bleiben auf dem Balkan musikalisch und eine Produktion von in der Nähe von Belgrad in Zemun sozusagen hören wir eine Zusammenarbeit von Boni und Shevchet hier bei Laura Romanes.

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